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1: Innenminister Gerhard Kahner und Frauenministerin Eva-Maria Holzleitner wollen beim Thema Gewaltschutz nicht locker lassen. Gestern kündigen sie an, dass das Budget dafür im Jahr 2027 auf 27 Millionen Euro erhöht wird. Außerdem soll es mehr Präventionsbeamte geben. Details zu elektronischem Monitoring von Hochrisikotätern sollen im Herbst kommen. Im Wiener Museum für angewandte Kunst ist es gestern zu einem spektakulären Kunstdiebstahl gekommen. Zwei Männer haben ein Collier mit 673 Diamanten gestohlen. Die beiden sind als Besucher in das Museum gekommen und haben eine Glasvitrine eingeschlagen. Der Wert des Schmuckstücks ist noch unklar, soll aber sehr hoch sein. Die Polizei fahndet derzeit nach den Tätern. Der LASK hat in der Champions League das große Los gezogen. Der Fußball-Doublesieger bekommt es in der Ligaphase der Königsklasse mit Real Madrid und Liverpool zu tun. Weitere Gegner beim Champions League-Debüt der Linzer von Trainer Didi Kübauer sind der FC Porto, Sporting Lissabon, Fenerbahce, Bode Glimt, Slovan Bratislava und AEK Athen. Die Ligaphase startet am 8. September. Die Zahl der Todesopfer nach der Sturzflut in Nepal ist weiter gestiegen. Mittlerweile sind 469 Menschen ums Leben gekommen. Mehr als 1000 Menschen konnten bisher aus dem Katastrophengebiet in Sicherheit gebracht werden, darunter 555 Touristen. Die chinesischen Behörden warnen vor weiteren Überflutungen in den nächsten Tagen.
2: Schönen guten Morgen heute am Freitag und so kurz vorm Wochenende wird der Temperaturregler nochmal aufgedreht. Heute heißer bei 29 bis 36 Grad. Nur in Vorarlberg und Tirol, da kann es dann schon nochmal immer wieder mal kurz regnen heute im Laufe des Tages und diesig bleibt dank des Sahara-Staubs.
3: Der frühe Freitag und der ist noch extrem entspannt auf Österreichs Straßen. Da gibt es jetzt aktuell noch keine Verzögerungen, die länger dauern als 10 Minuten. Deshalb eine gute und vor allem sichere Fahrt.
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4: Boah, ja, dann stehen wir mal gemeinsam auf. Freitag, kurz nach 6 Uhr. Schönen guten Morgen. Hier ist der Flo Jandl für euch.
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Während alle Achtung hier bei uns auf Radio Rot-Weiß-Rot über Kopenhagen, die wunderschöne Hauptstadt von Dänemark, singt, träumen vielleicht die anderen noch gerade über den letzten Sommerurlaub. Es ist noch immer recht früh, aber wir stehen gemeinsam auf. Wir starten gemeinsam rein in diesen Freitag. Und das machen wir auf Radio Rot-Weiß-Rot natürlich mit ganz viel Energie und mit Musik zu 100% aus Österreich. Und die kommt jetzt von Stefanie Werger.

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Oh ja, die jungen Römer, die haben diese Woche einen Besuch von mir bekommen. Ich war nämlich in der Römerstadt Carnuntum. Das ist dort, wo die Ausgrabungen sind und dort gibt es auch ein Museum. Und ich fand das richtig spannend, wie die vor weiß ich nicht wie viel tausenden Jahren einfach schon so weit waren. Teilweise sind dort Häuser nachgebaut, eine Therme ist nachgebaut und die waren richtig fortschrittlich damals, die Römer. Die hatten einfach schon eine Fußbodenheizung. Ja wirklich, die hatten unter dem Boden so ein System, wo sie mit einem Feuer den Rauch durchschicken konnten und so ist einfach der Boden warm geworden. Das war richtig faszinierend. Ja, die jungen Römer, die haben es einfach schon drauf gehabt.

Morgen, so steht sich's gut auf mit Radio Rot-Weiß-Rot und Musik zu 100% aus Österreich. Ich bin der Flo Jandl und ich stehe gemeinsam mit euch auf. Und ich bin dafür, dass wir jetzt einmal noch ganz gemütlich machen, auf ganz entspannt. Und wir jetzt während der nächsten Nummer einfach mal zur Kaffeemaschine marschieren und uns das erste Heferl-Kaffee des Tages gönnen. The Most Company, die begleiten uns dabei musikalisch.

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1: Im Wiener Museum für angewandte Kunst ist es gestern zu einem spektakulären Kunstdiebstahl gekommen. Zwei Männer haben ein Collier mit 673 Diamanten gestohlen. Die beiden sind als Besucher in das Museum gekommen und haben eine Glasvitrine eingeschlagen. Der Wert des Schmuckstücks ist noch unklar, soll aber sehr hoch sein. Die Polizei fahndet derzeit nach den Tätern. Burgenlands Landeshauptmann Hans-Peter Doskozil gibt nächste Woche sein Comeback im Landtag. Doskozil hat sich im April einer Kehlkopfentfernung unterziehen müssen. Bei der Sondersitzung zu den Landesfinanzen am Mittwoch wird er erstmals wieder dabei sein. Die Sitzung wurde von der ÖVP beantragt. Nach dem kritischen Bericht des Landesrechnungshofs erhofft sich die ÖVP Antworten zur finanziellen Situation des Landes. Innenminister Gerhard Kahner und Frauenministerin Eva-Maria Holzleitner wollen beim Thema Gewaltschutz nicht lockerlassen. Gestern kündigen sie an, dass das Budget dafür im Jahr 2027 auf 27 Millionen Euro erhöht wird. Außerdem soll es mehr Präventionsbeamte geben. Details zu elektronischem Monitoring von Hochrisikotätern sollen im Herbst kommen. Die Ligaphase der Fußball Conference League findet heuer ohne österreichische Clubbeteiligung statt. Nach Rapid verpasst auch die Wiener Austria den Aufstieg und somit das Startgeld von 3,17 Millionen Euro. Die Mannschaft kommt gegen Sporting Braga gestern Abend im Franz-Horst-Stadion vor 9.700 Zuschauern trotz guter Leistung nicht über ein 0:0 hinaus. Das war nach der 0:2 Niederlage im Playoff-Hinspiel zu wenig.
2: Schönen guten Morgen. Heute am Freitag und vom Wetter wird es heute richtig schön. So ein richtiges Badewetter gibt es heute, weil es wird noch heißer als in den letzten Tagen. Teilweise gehen sich bis zu 36 Grad sogar wieder aus. Aber einige Gewitterwolken kommen auch, vor allem im Westen Österreichs, in Vorarlberg und Tirol. Und die sich bleibt dank des Sahara-Staubs.
3: Der frühe Freitag und der ist noch extrem entspannt auf Österreichs Straßen. Da gibt es jetzt aktuell noch keine Verzögerungen, die länger dauern als 10 Minuten. Deshalb eine gute und vor allem sichere Fahrt.
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4: Buenos dias, aquí con nosotros en Radio Rojo Blanco Rojo. Schönen guten Morgen hier bei uns auf Radio Rot-Weiß-Rot. Es ist kurz nach 7 Uhr und wir starten rein in den Freitag mit ein wenig spanischer Stimmung. Und zwar gemeinsam mit Reinhard Fendrich featuring Carmen Jamay. 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Hi, ich bin der Flo Jandl.
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0: Christsteiger, der Horm. Richtig coole Nummer hier bei uns auf Radio Rot-Weiß-Rot. Und daher, wenn die Nummer schon der Horm heißt, wichtige Frage an dich, lieber Chris. Was hast denn du von der Horm mitbekommen?
1: Der Anstand und grüß die Pferde, Dankeschön, das ist ganz wichtig. Gell? Und das habe ich daheim gelernt und das ist überall wichtig und das zählt auch was.
0: Na, jetzt wissen wir, warum der liebe Chris Steger so ein sympathisch junger Kerl ist. Und wie schaut's denn aus? Was wäre denn die Alternative zum Musikmachen gewesen? Was wäre dein Traumberuf gewesen, wenn das mit der Musik vielleicht nicht geklappt hätte?
1: Das weiß ich gar nicht. Ich bin ja mal in die Schule gegangen, in die HTL, und Holz hat mir schon immer wahnsinnig gedacht. Vielleicht hätte ich irgendwann einmal irgendwas mit Holz gemacht, Zimmerer oder so irgendwas.
0: Ja, halb so wild. Gott sei Dank hat das ja mit der Musikkarriere so richtig gut geklappt.

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0: Die ERV läutet uns aus dem Bett am Freitagmorgen und bringt uns gleich neue Musik aus Österreich mit. Jede Stunde um kurz nach halb hier bei uns auf Radio Rot-Weiß-Rot. Und da habe ich für euch jetzt die Pox Rucker Sisters gemeinsam mit D schon wieder. Und die haben eine neue Nummer gemeinsam gemacht und die heißt Mama geht tanzen.
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Jeder von uns hat doch schon einmal in seinem Leben einen Augenblick oder einen Moment gehabt, ein Erlebnis, das einfach so schön war, dass man direkt in dem Moment wusste, diese Erinnerung, die würde man gerne einfach für immer behalten oder für immer in diesem Augenblick bleiben. Diese Momente, die haben mittlerweile schon einen eigenen Namen. Man nennt das die Marmeladenglas-Momente, weil diese Augenblicke einfach so wunderschön sind, dass man sie gerne nehmen wird, in das Glas hineinstecken wird und so einfach immer für sich oder bei sich hat. Darüber, über diese Momente, hat auch Ina Regen einen Song geschrieben mit einer wunderschönen Stimme. Das ist Marmeladenglas-Moment.

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1: Innenminister Gerhard Karner und Frauenministerin Eva-Maria Holzleitner wollen beim Thema Gewaltschutz nicht lockerlassen. Gestern kündigen sie an, dass das Budget dafür im Jahr 2027 auf 27 Millionen Euro erhöht wird. Außerdem soll es mehr Präventionsbeamte geben. Details zu elektronischem Monitoring von Hochrisikotätern sollen im Herbst kommen. Die Wespensaison steuert auf ihren Höhepunkt zu. Im August und Anfang September sind die Wespen am aktivsten. Für Menschen mit einer Insektenallergie kann ein Stich lebensbedrohlich sein. Laut dem Leiter des Allergieambulatoriums Reumannplatz in Wien wird diese Gefahr oft unterschätzt. In Österreich sterben pro Jahr 7 Menschen an Insektenstichen. Der LASK hat in der Champions League das große Los gezogen. Der Fußball-Doublesieger bekommt es in der Ligaphase der Königsklasse mit Real Madrid und Liverpool zu tun. Weitere Gegner beim Champions League-Debüt der Linzer von Trainer Didi Kübauer sind der FC Porto, Sporting Lissabon, Fenerbahce, Bode Glimt, Slovan Bratislava und AEK Athen. Die Ligaphase startet am 8. September. Im Wiener Museum für angewandte Kunst ist es gestern zu einem spektakulären Kunstdiebstahl gekommen. Zwei Männer haben ein Collier mit 673 Diamanten gestohlen. Die beiden sind als Besucher in das Museum gekommen und haben eine Glasvitrine eingeschlagen. Der Wert des Schmuckstücks ist noch unklar, soll aber sehr hoch sein. Die Polizei fahndet derzeit nach den Tätern.
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2: Schönen guten Morgen heute am Freitag und die letzten Tage im August werden nochmal sehr sommerlich. Heute gehen sie stellenweise 35, teilweise sogar 36 Grad aus. Windig wird es aber im Osten Österreichs und der Wind bringt aber auch einige Gewitterwolken. In Vorarlberg und Tirol zum Beispiel, da kann es am Nachmittag dann auch immer wieder nass werden.
3: Hallo zu euch ins Auto, das ist der Blick auf Österreichs Straßen und eine Meldung gibt's für Oberösterreich und zwar auf der A1. Der Westautobahnfahrt Richtung Wien in der Abfahrt Forchdorf brennt ein Fahrzeug, da heißt's ausweichen, zum Beispiel über Lahrkirchen Ost. Ansonsten läuft's, gute und vor allem sichere Fahrt.
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4: Schönen guten Morgen von mir, Flo Jandl, und schönen guten Morgen auch von Lemo.
5: Hey, da ist der Lemo und ihr hört meinen Song 1000:1 auf Radio Rot-Weiß-Rot. 100% Musik aus Österreich. Habt es gut. Ciao.
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Und ich würde sagen, wir kriegen nie genug von Christina Stürmer. Wenn es euch genauso geht, dann eure große Chance heute am Abend. Konzert von Christina Stürmer, Posthof in Linz. Für alle, die noch kein Programm haben heute am Abend, ich kann euch das nur empfehlen. Konzerte von Christina Stürmer sind richtig genial. Habe ich einmal schon live erlebt. Von daher meine große Empfehlung heute, Posthof in Linz.

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0: So, kurze Quizfrage. Wie ist das jetzt eigentlich mit unserem Sonnensystem? Sind das 9 Planeten oder 8 Planeten, die da um die Sonne kreisen? Vor einigen Jahren, da waren sich alle noch sicher, es sind 9 Planeten. Aber dann kam die Wissenschaft auf die neue Erkenntnis. Nein, es sind nur 8 Planeten. Der Pluto, der zählt da nämlich nicht mehr dazu. Wir haben alle unsere Merksprüche ändern und neu einprägen müssen. Aber das ist jetzt alles ganz egal, weil das Sonnensystem, was uns jetzt beschäftigt, ist die nächste Österreich-Nummer. Und die ist von der lieben Urbi.
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1: Burgenlands Landeshauptmann Hans-Peter Doskozil gibt nächste Woche sein Comeback im Landtag. Doskozil hat sich im April einer Kehlkopfentfernung unterziehen müssen. Bei der Sondersitzung zu den Landesfinanzen am Mittwoch wird er erstmals wieder dabei sein. Die Sitzung wurde von der ÖVP beantragt. Nach dem kritischen Bericht des Landesrechnungshofs erhofft sich die ÖVP Antworten zur finanziellen Situation des Landes. Im Wiener Museum für angewandte Kunst ist es gestern zu einem spektakulären Kunstdiebstahl gekommen. Zwei Männer haben ein Collier mit 673 Diamanten gestohlen. Die beiden sind als Besucher in das Museum gekommen und haben eine Glasvitrine eingeschlagen. Der Wert des Schmuckstücks ist noch unklar, soll aber sehr hoch sein. Die Polizei fahndet derzeit nach den Tätern. Die Ligaphase der Fußball Conference League findet heuer ohne österreichische Clubbeteiligung statt. Nach Rapid verpasst auch die Wiener Austria den Aufstieg und somit das Startgeld von 3,17 Millionen Euro. Die Mannschaft kommt gegen Sporting Praga gestern Abend im Franz-Horst-Stadion vor 9.700 Zuschauern trotz guter Leistung nicht über ein 0:0 hinaus. Das war nach der 0:2 Niederlage im Playoff-Hinspiel zu wenig. Israelische Forscher haben jetzt ein KI-System entwickelt, das bei der Mammographie nicht nur Brustkrebs, sondern auch Herz-Kreislauf-Erkrankungen erkennen kann. Die Studie wurde beim Europäischen Kardiologenkongress in München vorgestellt. In Österreich werden pro Jahr mehr als 800.000 Mammographien bei Frauen zur Brustkrebsfrüherkennung durchgeführt.
2: Schönen guten Morgen heute am Freitag und der Ventilator ist heute inklusive. Sehr windig ist es, aber angenehm, nachdem es jetzt heute nochmal heißer wird. 35, teilweise sogar 36 Grad gibt es heute als Tageshöchsttemperatur. Viel Sonnenschein, außer im Westen. Da gibt es einige Wärmegewitter im Laufe des Nachmittags.
3: Hallo zu euch ins Auto, das ist der Blick auf Österreichs Straßen und eine Meldung gibt's für Oberösterreich und zwar auf der A1. Der Westautobahnfahrt Richtung Wien in der Abfahrt Forchdorf brennt ein Fahrzeug, da heißt's ausweichen, zum Beispiel über Lahrkirchen Ost. Ansonsten läuft's, gute und vor allem sichere Fahrt.
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4: Schönen guten Morgen. Um kurz nach 9 Uhr wird's bei uns jetzt emotional. Gemeinsam mit Josh.

0: 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Die Caro Fuchs, die ist morgen am Samstag um 14 Uhr zu Gast bei meinem lieben Kollegen, dem Peter. 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Einschalten lohnt sich auf jeden Fall morgen ab 14 Uhr.
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1: Und da habe ich jetzt für euch die neue Dialekt-Pop-Single von Liz Görgel. Gib mir, was mir gut tut. Eine moderne Nummer, ein eingängiger Ohrwurm, der Leichtigkeit vermittelt und gleichzeitig auch eine klare Botschaft transportiert. Nämlich, es geht darum, einfach das Leben bewusster zu leben, sich selbst wieder mehr zu spüren und den Dingen Raum zu geben, die einem echt Freude machen, die Energie und Lebensqualität bringen. Der Titel der Nummer, der ist entstanden, während die Liz Görgel in der U-Bahn gesessen ist und viele Menschen einfach gesehen und beobachtet hat mit leeren und verlorenen Blicken und einfach abgeschottet von dem jetzigen Moment. Ein Bild, das sie beschäftigt hat und der uns diese Nummer hier gebracht hat.
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Büro mit Ausblick auf den Hinterhof. Ja, ist halt so. Ja, so macht mir das keinen Spaß. Die Kantine in der Firma ist fatal. Immer irgendwas mit Soße ohne Salz.

Office. Ich hab die Arbeit gerade neu für mich entdeckt. Und deshalb gerade in Manila eingecheckt. Ja, die ersten Cocktails sind schon weg. So wie leider auch das Internet. Ja, ja, so macht's.

Das zeichnet uns Österreicher wohl ein wenig aus. So ein bisschen diese österreichische Mentalität des Naja, eh. Es passt eigentlich nie ganz und wenn man mal kein Haar in der Suppe findet, dann schüttelt man einfach den Kopf so lange, bis eins reinfällt und man eben dann das Haar findet. Genau darum geht's in der Nummer von der Volkshilfe. Auf humorvolle Art und Weise wird dieses Naja, eh perfekt gemeinsam mit Paul Bizzerra aufgearbeitet.

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1: Innenminister Gerhard Kahner und Frauenministerin Eva-Maria Holzleitner wollen beim Thema Gewaltschutz nicht lockerlassen. Gestern kündigen sie an, dass das Budget dafür im Jahr 2027 auf 27 Millionen Euro erhöht wird. Außerdem soll es mehr Präventionsbeamte geben. Details zu elektronischem Monitoring von Hochrisikotätern sollen im Herbst kommen. Ein 82-jähriger Landwirt aus der Steiermark ist gestern bei Heuarbeiten lebensgefährlich verletzt worden. In seinem Kreiselwinder haben sich Teile des Weidezauns verfangen. Der Senior wollte diese entfernen, plötzlich gerät er in die Arbeitsmaschine und zieht sich schwerste Verletzungen zu. Der Rettungshubschrauber bringt ihn ins UKH Klagenfurt. Der LASK hat in der Champions League das große Los gezogen. Der Fußball-Doublesieger bekommt es in der Ligaphase der Königsklasse mit Real Madrid und Liverpool zu tun. Weitere Gegner beim Champions-League-Debüt der Linzer von Trainer Didi Kübauer sind der FC Porto, Sporting Lissabon, Fenerbahce, Bode Glimt, Slovan Bratislava und AEK Athen. Die Ligaphase startet am 8. September. Die Wespensaison steuert auf ihren Höhepunkt zu. Im August und Anfang September sind die Wespen am aktivsten. Für Menschen mit einer Insektenallergie kann ein Stich lebensbedrohlich sein. Laut dem Leiter des Allergieambulatoriums Reumannplatz in Wien wird diese Gefahr oft unterschätzt. In Österreich sterben pro Jahr 7 Menschen an Insektenstichen.
2: Heute der heißeste Tag der Woche, 36 Grad. Am heißesten zwischen Wels und St. Pölten, eventuell auch in Kärnten. Immer wieder ein paar Wolken mit dabei, auch diesig aufgrund des Sahara-Staubs. Im Laufe des Nachmittags teils kräftige Regenschauer und Gewitter in den Bergen. Morgen am Samstag dann zumindest überall mal kurz sonnig, ein paar Wolken, im Süden eventuell kurze Regenschauer. Morgen wieder kühler, am Sonntag dann größtenteils sommerlich, vereinzelt wieder kurze Regenschauer in den Bergen. Hallo zu euch ins Auto, es ist alles frei auf Österreichs Straßen. Gute Fahrt.
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3: Einen wunderschönen Freitagvormittag. Jetzt warten zwei bei mir in der Playlist. Die sind eigentlich biologisch gesehen keine Brüder, aber sie sind sowas wie zwei Brüder im Geiste. Das sind Julian Le Play und Lemo.
4: Da ist der Lemo und
5: Julian Le Play. Wir haben einen neuen Song, erstmals gemeinsam, der heißt
4: Brüder. Viel Spaß dabei.

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1: Und das heutige Zuckerl kommt direkt aus Graz. Das sind fünf Freunde, die zusammen Herr Kinski heißen. Eine feinste Austro-Indie-Band aus der Steiermark. Jetzt bei uns mit ihrer Nummer, die heißt 123.
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Ganz egal, ob die Blumen dann tatsächlich für immer blühen oder auch nicht. Was haltet ihr von der Idee, wenn ihr heute eure Liebsten einfach mal wieder mit einem Strauß Blumen überrascht? Einfach nach der Arbeit die Lieblingsblumen besorgen. Ganz egal, ob das Tulpen oder Rosen sind. Ich bin auch nicht der Blumenexperte schlechthin. Aber ich glaube, die Idee, die ist gar nicht mal so schlecht. Und ich glaube auch, dass sich die anderen darüber sehr freuen würden.

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6: Eine meiner Lieblingsnummern haben wir jetzt gleich noch mit.
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1: Burgenlands Landeshauptmann Hans-Peter Doskozil gibt nächste Woche sein Comeback im Landtag. Doskozil hat sich im April einer Kehlkopfentfernung unterziehen müssen. Bei der Sondersitzung zu den Landesfinanzen am Mittwoch wird er erstmals wieder dabei sein. Die Sitzung wurde von der ÖVP beantragt. Nach dem kritischen Bericht des Landesrechnungshofs erhofft sich die ÖVP Antworten zur finanziellen Situation des Landes. Innenminister Gerhard Karner und Frauenministerin Eva-Maria Holzleitner wollen beim Thema Gewaltschutz nicht lockerlassen. Gestern kündigen sie an, dass das Budget dafür im Jahr 2027 auf 27 Millionen Euro erhöht wird. Außerdem soll es mehr Präventionsbeamte geben. Details zu elektronischem Monitoring von Hochrisikotätern sollen im Herbst kommen. Die Ligaphase der Fußball Conference League findet heuer ohne österreichische Clubbeteiligung statt. Nach Rapid verpasst auch die Wiener Austria den Aufstieg und somit das Startgeld von 3,17 Millionen Euro. Die Mannschaft kommt gegen Sporting Prager gestern Abend im Franz-Horst-Stadion vor 9.700 Zuschauern trotz guter Leistung nicht über ein 0:0 hinaus. Das war nach der 0:2-Niederlage im Playoff-Hinspiel zu wenig. Israelische Forscher haben jetzt ein KI-System entwickelt, das bei der Mammographie nicht nur Brustkrebs, sondern auch Herz-Kreislauf-Erkrankungen erkennen kann. Die Studie wurde beim Europäischen Kardiologenkongress in München vorgestellt. In Österreich werden pro Jahr mehr als 800.000 Mammographien bei Frauen zur Brustkrebsfrüherkennung durchgeführt.
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2: 31,5 Grad aktuell in Meierhofen, im Zillertal 28 Grad im Gludern, 36 sind heute maximal drinnen. Hitze-Hotspot zwischen Wels und St. Pölten, eventuell auch im Süden Österreichs. Immer wieder aber auch Wolken mit dabei, ein bisschen diesig aufgrund des Sahara-Staubs. Am Nachmittag dann teils kräftiger Regenschauer und Gewitter im Westen Österreichs, morgen am Samstag zumindest überall mal kurz sonnig, bei Wolkerl. Im Süden eventuell morgen kurze Regenschauer, insgesamt kühler, Sonntag dann größtenteils sommerlich. Hallo zu euch ins Auto nach Tirol, A12 Richtung Bregenz, zwischen Vomp und Wattens ein defektes Fahrzeug auf der rechten Spur, aktuell 20 Minuten plus. Und Wien A22 Richtung Süden, im Tunnel Kaisermühlen, da steht aktuell ein defektes Fahrzeug auf der rechten Spur, deswegen dort gesperrt. Gute Fahrt euch!
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3: Es ist zwar noch nicht ganz Zeit für die Mittagspause, aber Bibica, der bringt uns schon mal auf den Geschmack, welches Getränk da so heute am Tisch stehen könnte. Ein gutes, kaltes Soda-Zitronen.

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Und auch das ist Musik zu 100% aus Österreich. You Know Who, Andy, hier bei uns auf Radio Rot-Weiß-Rot. Und da geht's Schlag auf Schlag gleich weiter mit richtig guter Musik zu 100% aus Österreich. Zwei Mann wie ein Kind, Falco und der Kommissar. Gleich nach Shiver, dieser Augenblick. Hi, ich bin der Flo Jandl.

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6: Einiges ist noch los diesen Freitag hier bei uns auf Radio Rot-Weiß-Rot. Zum Beispiel heute am Nachmittag ab 17 Uhr die Radio Rot-Weiß-Rot-Chart. Die Top 10 Songs aus Österreich in dieser Woche. Letzte Woche war da auf Platz 3 die Ness mit dabei mit Das Gute gewinnt. Mega schöner Song. Bin schon gespannt, für welchen Platz es diese Woche gereicht hat. Ab 17 Uhr wissen wir das Ganze dann. Und ich würde sagen, wir stimmen uns mal mit der Prost-Medaille der vergangenen Woche ein auf die Radio Rot-Weiß-Rot-Charts.

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1: Die Bundesregierung beendet die Zusammenarbeit mit der Deradikalisierungsstelle DERAT. Das berichtet heute die österreichische Presseagentur. Grund dafür ist, dass mehrere im Verein relevante Akteure Bezüge zur Ideologie der Muslimbruderschaft aufweisen sollen. Strafrechtliche Vorwürfe gibt es nicht. DERAT weist die Vorwürfe zurück. Nach 362 Tagen Bauzeit geht morgen die neue Standseilbahn auf den Salzberg in Hallstatt in Betrieb. 34 Millionen Euro wurden in die neue Bahn investiert, die pro Fahrt jetzt 60 statt 24 Personen befördern kann. Auch die Salzwelten wurden während der einjährigen Schließung modernisiert. Österreich ist in der Fünfjahreswertung der UEFA auf dem Vormarsch. In den Qualifikationsspielen für die Champions League, Europa League und Conference League haben die heimischen Clubs mehr Punkte geholt als in der gesamten Vorsaison. Aktuell liegt Österreich auf Platz 17. Die Rückeroberung des 15. Platz, der einen zusätzlichen Startplatz im Europacup bedeutet, ist aber weiterhin sehr unwahrscheinlich. Die Wespensaison steuert auf ihren Höhepunkt zu. Im August und Anfang September sind die Wespen am aktivsten. Für Menschen mit einer Insektenallergie kann ein Stich lebensbedrohlich sein. Laut dem Leiter des Allergieambulatoriums Reumannplatz in Wien wird diese Gefahr oft unterschätzt. In Österreich sterben pro Jahr 7 Menschen an Insektenstichen.
2: Am heißesten momentan in Zillertal, 36 Grad sind heute maximal drinnen. Hitzehöhepunkt zwischen Wels und St. Pölten, stellenweise auch im Süden Österreichs. Immer wieder aber auch ein paar Wolken mit dabei, auch diesig aufgrund des Sahara-Staubs. Am Nachmittag dann, ja, teils kräftige Regenschauer und Gewitter in Vorarlberg oder Tirol. Morgen am Samstag dann kühler, im Süden eventuell kurze Regenschauer, die Sonne, die ist aber auch überall dabei. Ansonsten ein paar Wolken. Hallo zu euch ins Auto nach Tirol, Zillertalstraße, da gibt es aktuell eine Sperre zwischen Fügen und Udenz nach einem Unfall, 10 Minuten plus, es gibt eine lokale Ausweichmöglichkeit. Dann Fernpassstrecke B179 Richtung Nassereit, da Stau auf der Umfahrung Reuter, eine Viertelstunde mehr. Und Niederösterreich bei der Grenze Drasenhofen vor der Ausreise aktuell 20 Minuten mehr. Gute Fahrt euch!
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3: Mahlzeit Österreich. Was darf's denn sein? Einmal Liebe zum Mitnehmen? Ist das in Ordnung? Ja, Gott sei Dank, weil Bizera und Jaus, die warten schon und sind schon voll bereit.
4: Sitz

0: Mittlerweile kennt ihn so gut wie fast jeder in Österreich unter seinem Künstlernamen. Julian Leblay, sein richtiger Name, der ist ja eigentlich anders. Also manche Künstler übernehmen ja einfach ihren richtigen Namen. Julian Leblay, der hat sich da anders entschieden. Der hat den Weg über den Künstlernamen gewählt. Aber wie findet man eigentlich den richtigen Künstlernamen? Wie bist du auf Julian Leblay gekommen?
1: Es gab da einen Frédéric Guimois Leblay, französischen Typen halt, der irgendwelche Sachen gemacht hat. Und dann habe ich da einfach Frédéric durchgestrichen in meinen Uni-Notizen und habe Julian Leblay. Ich habe das so meiner Mitstudentin gezeigt und war so, wie findest du das? Ja, und ja, klingt cool, Julian Leblay. Und dann habe ich gesagt, ja, passt, das klingt gut. Geil. Let's do it.
0: Ich glaube, alle Studenten und Studentinnen, die können das jetzt sehr gut nachvollziehen. Das sind halt so Dinge, die man auf der Uni macht, wenn die Vorlesung mal wieder so richtig spannend ist.
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So klingt die Musik vom lieben Rubin. Der war letzte Woche zu Gast bei uns bei Österreich unterwegs. Und falls ihr da das Gespräch verpasst habt, keine Sorge, ihr könnt alle unsere Radio Rot-Weiß-Rot Talks, egal ob Töchter und Söhne oder Österreich unterwegs oder auch alle Glanzlichtergespräche, jederzeit und überall nachhören, wo ihr normalerweise eure Podcasts hört. Kann ich euch nur empfehlen, weil das Gespräch, das war richtig spannend und es ist einfach immer cool, so ein paar Einblicke hinter die Fassaden von unseren großartigen Künstlern und Künstlerinnen zu bekommen.

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9: Was geht sich noch aus diese Stunde? Wir haben noch mit dabei Mira und Adam, Meizen und los geht's einmal mit Martin.
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1: Bei dem millionenschweren Coup im Wiener Museum für angewandte Kunst war einer der Täter bewaffnet. Das gibt die Polizei vor kurzem bekannt. Die Männer haben gestern ein weltberühmtes Diamantkollier gestohlen, das vor 10 Jahren bei einer Versteigerung in New York einen Wert von 4,3 Millionen Dollar hatte. Die Täter sind weiter auf der Flucht. Die Bundesregierung beendet die Zusammenarbeit mit der Deradikalisierungsstelle DERAD. Das berichtet heute die österreichische Presseagentur. Grund dafür ist, dass mehrere im Verein relevante Akteure Bezüge zur Ideologie der Muslimbruderschaft aufweisen sollen. Strafrechtliche Vorwürfe gibt es nicht. DERAD weist die Vorwürfe zurück. Nach 362 Tagen Bauzeit geht morgen die neue Standseilbahn auf den Salzberg in Hallstatt in Betrieb. 34 Millionen Euro wurden in die neue Bahn investiert, die pro Fahrt jetzt 60 statt 24 Personen befördern kann. Auch die Salzwelten wurden während der einjährigen Schließung modernisiert. Österreich ist in der 5-Jahres-Wertung der UEFA auf dem Vormarsch. In den Qualifikationsspielen für die Champions League, Europa League und Conference League haben die heimischen Clubs mehr Punkte geholt als in der gesamten Vorsaison. Aktuell liegt Österreich auf Platz 17. Die Rückeroberung des 15. Platz, der einen zusätzlichen Startplatz im Europacup bedeutet, ist aber weiterhin sehr unwahrscheinlich.
2: Am heißesten momentan noch in Vorarlberg und Tirol. Hitze Hotspot heute aber zwischen Wels und St. Pölten, eventuell auch im Süden Österreichs. Aber genau dort, wo es jetzt so heiß ist, am Nachmittag Regenschauer und Gewitter in Vorarlberg und Tirol. Morgen am Samstag zumindest überall mal kurz sonnig, paar Wolken. Süden eventuell kurze Regenschauer morgen. Morgen insgesamt kühler, Sonntag dann größtenteils sommerlich, vereinzelt wieder kurze Regenschauer im Westen in den Bergen. Hallo zu euch ins Auto nach Wien, A23 Richtung Kagran, Stau zwischen Verteilekreis Favoriten und dem Knoten Prater. Salzburg A10 Richtung Salzburg, Blockabfertigung vor dem Helbersbergtunnel hier 20 Minuten mehr. Tirol A12 Richtung Bregenz, zwischen Wattens und Innsbruck Ost, Stau im Reiseverkehr eine Viertelstunde mehr. Und B179 Richtung Deutschland, Stau vom Grenztunnel Füssen hier 20 Minuten plus. Gute Fahrt euch!
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3: Mahlzeit, kurz nach 1, Melanie Seester.

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Stadtland. Jetzt habe ich einen Song mit dabei. Ihre Stimme kennt sie bestimmt hier von Radio Rot-Weiß-Rot. Das war ihre erste Band. Es ist schon ein Zeitalter aus. Ich gebe euch ein paar Tipps. Sie selber ist Burgenländerin, hat gerade erst einen Song rausgebracht, der hat was mit Butterbrot zu tun. Und was kann man noch verraten? Ja, sie heißt die... Klingelt's? Band WG habe ich jetzt für euch mit dabei mit 10 Sekunden Glück. Ihr kennt die Stimme bestimmt. Dieses

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AMS war das. Die hat gerade Videos auf ihrem Instagram-Kanal, wo ich mir frage, wie haben sie das gemacht? Also das ist, keine Ahnung, Donaustadtbrücke? Irgendeine Brücke über die Donau. Ich bin da jetzt nicht so bewandert, wie die Brücken heißen, muss ich ganz ehrlich zugeben. Auf jeden Fall stark befahrene Brücke normalerweise. Und sie steht mitten auf der Straße. Ich denke so, haben die Brücke sperren lassen? Oder wie haben die das gemacht, dass da kein Auto kommt? Das ist echt verwunderlich. Das war AMS für euch auf Radio Rot-Weiß-Rot. Und weiter geht's mit 100% Musik aus Österreich.

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2: Ich glaube, mittlerweile gibt es auch den einen oder anderen Liebessong von ihr. Ich glaube schon, mittlerweile schon. Aber am Anfang war das ja gar nicht so ihr Thema irgendwie. Sie hat über alles andere geschrieben, über Gott und die Welt und vor allem auch über Freundschaft. Einer ihrer ersten Songs, Ina Regen mit Nordstern, gibt's jetzt für euch.

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1: Die Grünen fordern heute einen weiteren Straftatbestand im Sexualstrafrecht. Und zwar für den Besitz und die Weitergabe von Vergewaltigungsvideos. Die Frauensprecherin der Grünen, Merit Isoski, sagt, dass es eine Schutzlücke im aktuellen Strafrecht gibt. Die SPÖ hat bereits einen Entwurf für die Verschärfung des Sexualstrafrechts in die koalitionsinternen Verhandlungen geschickt. Einer Frau aus der Oststeiermark ist ein 18 Kilogramm schwerer und etwa 40 Zentimeter großer, gutartiger Tumor erfolgreich entfernt worden. Das Gewächs war im Krankenhaus in Hartberg entdeckt worden. Aufgrund der Dimension ist die 50-jährige Patientin nach Graz verlegt worden, wo ihr der Tumor, der vom linken Eierstock ausgegangen war, binnen 2 Wochen entfernt worden ist. Die Frau ist wohlauf. In Wien wird derzeit geprüft, die Nutzung der öffentlichen Toiletten generell kostenfrei zu ermöglichen. Festgehalten ist die Evaluierung im rot-pinken Regierungsübereinkommen, das im Vorjahr geschmiedet worden ist. Anlass dafür ist die in mehreren Anlagen geltende Tarifgestaltung. Denn für die Nutzung von Kabinen ist oft eine Gebühr zu entrichten, Pissoirs können hingegen gratis aufgesucht werden. Die Bundesregierung beendet die Zusammenarbeit mit der Deradikalisierungsstelle DERAD. Das berichtet heute die APA. Grund dafür ist, dass mehrere im Verein relevante Akteure Bezüge zur Ideologie der Muslimbruderschaft aufweisen. Strafrechtliche Vorwürfe gibt es nicht. DERAD weist die Vorwürfe zurück.
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3: Teils sonnig dieser Nachmittag, vor allem im Osten, nach Westen zu mehr Wolken und gewittrig. Extrem heiß für diese Jahreszeit, stellenweise 36 Grad noch. Nach einer gewittrigen Nacht beruhigt sich morgen Vormittag das Wetter schnell. Dann lockert es auf, es hat entspanntere 30 Grad maximal nur. Auch Sonntag mehr Sonne als Wolken, trocken und Badewetter bei bis zu 32 Grad. Das ist auf den Straßen los, Tangente in Wien, Richtung Kagran-Stau zwischen Hansonkurve und Knotenprater. A4 Stadt einwärts, Stau ab Simmeringer Heide. Salzburg A10 Richtung Salzburg, Blockabfertigung vor dem Helbersbergtunnel, ein Plus von 20 Minuten. Tirol B179, Stau Richtung Deutschland zwischen Heiterwang und dem Grenztunnel Füssen. Bei den Grenzwartezeiten Karawankentunnel 30 Minuten länger bei der Einreise nach Österreich, Drassenhofen 30 Minuten länger bei der Ausreise nach Tschechien. Gute Fahrt!
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4: Caro Fuchs, erzähle ich euch gleich noch eine lässige Geschichte.

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Zu Caro Fuchs habe ich euch ja noch eine Story versprochen. Sie hat jetzt nicht nur einen Off im Kopf, nein, sie hat auch eine Affenpatenschaft übernommen im Tiergarten Schönbrunn. Ich finde es richtig passend zu ihr einfach. So kleine schwarze Affen. Ich bin wahnsinnig schlecht, was das betrifft. Ich habe mir auch die Rasse, nennt man das Affenrasse? Keine Ahnung, also diese Affengattung nicht gemerkt, ja. Ihr merkt, in Biologie habe ich scheinbar nicht aufgepasst. Und es war auch ein schwerer Name, muss man sagen. Aber es sind so kleine, süße, schwarze Affen irgendwie, die sehr aktiv herumhoppeln. Ich habe wirklich nicht aufpasst in Biologie. Affen hoppeln nicht, ach mein Gott. Auf jeden Fall, sie ist jetzt Affenpatin und ich finde es wahnsinnig süß. Das ist der Kern der Geschichte und passt sehr gut zu Off im Kopf, finde ich. Ich rede mich hier um Kopf und Kragen, deswegen lassen wir das jetzt sein und machen lieber wieder Musik hier auf Radio Rot-Weiß-Rot. Und was machen wir da so, ne? 100% Musik aus Österreich.

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Chris Novi, sensibler Mensch. Ein ganz neuer Song für euch hier auf Radio Rot-Weiß-Rot, denn immer von 6 bis 20 Uhr gibt es einmal die Stunde was ganz Frisches und jetzt kommt ein österreichischer Popsong, den kennt ihr bestimmt. Der hat mittlerweile Kultstatus. Wanda und Columbo. So klingen halt 100% Musik aus Österreich.

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8: Einen wunderschönen guten Tag zu wünschen. Hier ist Pizzerra und Jaus. Und
9: wir wünschen allen Hörerinnen und Hörern von Radio Rot-Weiß-Rot den besten Tag der Woche.
10: Da kann ich mich nur anschließen. Wir haben es eh schon Freitag, also Woche schon fast vorbei. Und wenn das nicht eure Woche war, dann könnte das vielleicht der beste Tag werden. Ich wünsche es euch auf jeden Fall. Für gute Musik ist auf jeden Fall gesorgt. Pizzerra und Jaus mit Annie.

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1: Anlässlich des Welttags der Verschwundenen macht das Rote Kreuz heute auf seinen Suchdienst aufmerksam. Weltweit ist der Verbleib von mehr als 505.000 Menschen ungeklärt. Allein durch den Krieg in der Ukraine sind 266.000 Menschen als vermisst gemeldet. Letztes Jahr hat der Suchdienst in Österreich über 850 neue Fälle bearbeitet. Einer Frau aus der Oststeiermark ist ein 18 Kilogramm schwerer und etwa 40 Zentimeter großer, gutartiger Tumor erfolgreich entfernt worden. Das Gewächs war im Krankenhaus in Hartberg entdeckt worden. Aufgrund der Dimension ist die 50-jährige Patientin nach Graz verlegt worden, wo ihr der Tumor, der vom linken Eierstock ausgegangen war, binnen 2 Wochen entfernt worden ist. Die Frau ist wohlauf. Die Auslosung der Europa League steht fest. Red Bull Salzburg trifft in der Gruppenphase unter anderem auf den AC Milan, Sparta Prag, Crystal Palace und Aramat Armenia. Sturm Graz bekommt es unter anderem mit Ex-Trainer Christian Ilzer und Hoffenheim sowie dem AZ Alkmaar, Dinamo Zagreb und Bournemouth zu tun. Ein Hotelgast in Wien-Donaustadt hat Eier aus der Mitarbeiterküche gestohlen und sich diese auf seinem Zimmer zubereitet. Bei einer Durchsuchung seines Zimmers finden sich nur mehr die Schalen sowie Gegenstände und Dokumente, deren Herkunft der 24-jährige Serbe nicht nachvollziehbar erklären kann. Der psychisch auffällige Mann wird festgenommen.
2: Teils sonnig dieser Nachmittag, vor allem im Osten. Nach Westen zu mehr Wolken und gewittrig. Extrem heiß für diese Jahreszeit, stellenweise 36 Grad noch. Nach einer gewittrigen Nacht beruhigt sich morgen Vormittag das Wetter schnell. Dann lockert es auf, es hat entspanntere 30 Grad maximal nur. Auch Sonntag mehr Sonne als Wolken, trocken und Badewetter bei bis zu 32 Grad. Kurzes Update von den Straßen. Tangente in Wien, Staus Richtung Kagan zwischen Hansenkurve und Knotenprater. Linz A7, auch heute Stau Richtung Westautobahn. Zierverkehr zwischen Wiener Straße und Salzburger Straße. Salzburg A10, Blockabfertigung vor dem Helbersbergtunnel. Ein Plus von 20 Minuten Richtung Salzburg. Fernpass B179 Richtung Deutschland, Stau zwischen Heiterwang und dem Grenztunnel. Und Richtung Nassereit staut momentan auf der Umfahrung Reute. Gute Fahrt!
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3: Kurz nach 3, hallihallo, Melanie See ist da.

0: Sabrina, was fällt dir spontan zu Georg Danzer ein?
1: Die beste Musik einfach seit eh und je, also Lieder zum Tanzen, zum Mitfeiern. Einfach der pure Spaß, wo Musik noch Spaß gemacht hat.
0: Absolut. Alles leiwand gibt's jetzt bei euch auf Radio Rot-Weiß-Rot, denn wir spielen auch am Freitagnachmittag natürlich 100% Musik aus Österreich.

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0: So klingen 100% Musik aus Österreich für euren Freitagnachmittag. Wir haben es kurz nach 4:30. Ich hätte Zeit für was Neues. Ihr auch?
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0: Wir haben ja immer von 6 bis 20 Uhr einmal die Stunde was Frisches für eure Ohren. Und das kommt jetzt von Nora Marie und heißt 70s Soul.

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1: Anlässlich des Welttags der Verschwundenen macht das Rote Kreuz heute auf seinen Suchdienst aufmerksam. Weltweit ist der Verbleib von mehr als 505.000 Menschen ungeklärt. Allein durch den Krieg in der Ukraine sind 266.000 Menschen als vermisst gemeldet. Letztes Jahr hat der Suchdienst in Österreich über 850 neue Fälle bearbeitet. Einer Frau aus der Oststeiermark ist ein 18 Kilogramm schwerer und etwa 40 Zentimeter großer, gutartiger Tumor erfolgreich entfernt worden. Das Gewächs war im Krankenhaus in Hartberg entdeckt worden. Aufgrund der Dimension ist die 50-jährige Patientin nach Graz verlegt worden, wo ihr der Tumor, der vom linken Eierstock ausgegangen war, binnen 2 Wochen entfernt worden ist. Die Frau ist wohlauf. Die Auslosung der Europa League steht fest. Red Bull Salzburg trifft in der Gruppenphase unter anderem auf den AC Milan, Sparta Prag, Crystal Palace und Aramat Armenia. Sturm Graz bekommt es unter anderem mit Ex-Trainer Christian Ilzer und Hoffenheim sowie dem AZ Alkmaar, Dinamo Zagreb und Bournemouth zu tun. Die Kärntner Polizei bittet heute um Hinweise aus der Bevölkerung. Die Identität eines Mannes, der am 23. Juli in der Drau bei Ferlach gefunden worden ist, ist noch immer unklar. Der Mann dürfte zwischen 65 und 75 Jahre alt gewesen sein. Laut Obduktion ist er an einem Herzinfarkt gestorben.
2: Der Wettertrend für heute Abend mit einer Unwetterwarnung. Achtung, das könnte noch heftig werden, vor allem im Westen. Die höchste Unwettergefahr im Flachgau, aber auch in Oberösterreich. 10 bis 21 Grad über Nacht, die Tiefstwerte. Schnell klingt morgen früh der Regen ab, ein sonniger Samstag, 20 bis 30 Grad meist, aber windig. Badewetter auch am Sonntag, bis zu 32 Grad. Das ist auf den Straßen los, Tangente in Wien. Richtung Kagran noch Stau zwischen Verteilerkreis und Knoten Prater. Salzburg A10, Blockabfertigung vor dem Helbersbergtunnel, 20 Minuten Zeitverlust Richtung Salzburg. Tirol B179, Richtung Deutschland staut zwischen Heiterwang und Grenztunnel Füssen. Richtung Nassereit Stau auf der Umfahrung Reute. Gute Fahrt!
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3: Kurz nach 4. Ja, das war die Stimme, die ihr heute schon bei Band-Wiki gehört habt. Die Meierin.

0: Angela.
1: Seid ihr spontan? Ich hätte nämlich noch was für euch. Es betrifft aber schon den heutigen Abend. Also wenn ihr vielleicht noch nichts vorhabt, dann habt ihr jetzt was vor. Und zwar gibt es ja noch das Sunset Sound. Heute der letzte Termin in der Westfield Shopping City Süd. Auf den Multiplex-Terrassen findet das Ganze statt. Richtig cooles Line-Up. Die Mountain Crew, die kennt ihr vielleicht auch von so Zeltfesten. Also die machen ordentlich Stimmung. Und Zug nach Wien ist als Vorband mit dabei. Also ein kleiner Event-Tipp an dieser Stelle. 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

0: Das war vielleicht ein Song, den habt ihr schon länger nicht mehr gehört. Ja, hier auf Radio Rot-Weiß-Rot spielen wir auch die ganz alten Hordern. Und wenn ihr einen besonderen Musikwunsch habt, so sagt ihr, das habe ich aber hier noch nicht gehört, das ist aber auch Popmusik aus Österreich, na dann hat das jetzt ganz viel Platz. Und zwar im Rot-Weiß-Rot Mittwochswunschmenü. Immer am Mittwoch spielen wir um die Mittagszeit eure ganz persönlichen Musikwünsche. Die könnt ihr jetzt schon abgeben, am besten per WhatsApp-Sprachnachricht. Den Link dazu findet ihr auf rotweißrot.fan. Und ich habe jetzt einen neuen Song auch mit dabei für euch. Kommt von Ist-Zustand und heißt Souvenir.
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Musik von zwei Brüdern, also von zwei musikalischen Brüdern. Klingelt's schon bei euch? Die Rot-Weiß-Rot-Charts stehen wieder an, jetzt ab 17 Uhr hier auf Radio Rot-Weiß-Rot. Schau mal, ob Julian LePlay und Lemo wieder auf der 1 sein werden oder vielleicht ein ganz anderer Song. Also unbedingt dranbleiben. Und das ist jetzt erstmal Luttenberger Klug für euch.

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1: Anlässlich des Welttags der Verschwundenen macht das Rote Kreuz heute auf seinen Suchdienst aufmerksam. Weltweit ist der Verbleib von mehr als 505.000 Menschen ungeklärt. Allein durch den Krieg in der Ukraine sind 266.000 Menschen als vermisst gemeldet. Letztes Jahr hat der Suchdienst in Österreich über 850 neue Fälle bearbeitet. Die Grünen fordern heute einen weiteren Straftatbestand im Sexualstrafrecht. Und zwar für den Besitz und die Weitergabe von Vergewaltigungsvideos. Die Frauensprecherin der Grünen, Merit Isoski, sagt, dass es eine Schutzlücke im aktuellen Strafrecht gibt. Die SPÖ hat bereits einen Entwurf für die Verschärfung des Sexualstrafrechts in die koalitionsinternen Verhandlungen geschickt. Die Auslosung der Europa League steht fest. Red Bull Salzburg trifft in der Gruppenphase unter anderem auf den AC Milan, Sparta Prag, Crystal Palace und Aramat Armenia. Sturm Graz bekommt es unter anderem mit Ex-Trainer Christian Ilzer und Hoffenheim sowie dem AZ Alkmaar, Dinamo Zagreb und Bournemouth zu tun. Die Kärntner Polizei bittet heute um Hinweise aus der Bevölkerung. Die Identität eines Mannes, der am 23. Juli in der Drau bei Ferlach gefunden worden ist, ist noch immer unklar. Der Mann dürfte zwischen 65 und 75 Jahre alt gewesen sein. Laut Obduktion ist er an einem Herzinfarkt gestorben.
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3: Der Wettertrend für heute Abend mit einer Unwetterwarnung. Achtung, das könnte noch heftig werden, vor allem im Westen. Die höchste Unwettergefahr im Flachgau, aber auch in Oberösterreich. 10 bis 21 Grad über Nacht, die Tiefstwerte. Schnell klingt morgen früh der Regen ab. Ein sonniger Samstag, 20 bis 30 Grad meist, aber windig. Badewetter auch am Sonntag, bis zu 32 Grad. Ein kurzes Update von den Straßen. Niederösterreich 1 Richtung Wien. Ein Unfall zwischen Öd und Amstetten West. Zwei Spuren blockiert. Steiermark A2, Unfallstelle bei Gleisdorf West, also Richtung Wien, Verzögerungen. B320, Sperre bei Weißenbach, bei Lietzen, nach einem Unfall, lokale Umleitung. Salzburg A10, Blockabfertigung vor dem Helbersbergtunnel, das kostet 20 Minuten. Und Grenzwartezeit Karawankentunnel, 45 Minuten länger, Richtung Österreich. Gute Fahrt!
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4: Gibt's einen besseren Weg, als mit laut aufgedrehten Boxen und der besten Musik aus Österreich ins Wochenende oder in den Feierabend zu starten? Mir fällt da jetzt nichts ein. Willkommen zu eurer wöchentlichen Chartshow. Ich bin der Peter Schweiger und wir schauen uns jetzt gemeinsam an, wer schafft es diese Woche auf die 1. Was sind eure 10 beliebtesten Popsongs aus Österreich diese Woche? Schreibt uns jetzt noch gleich auf WhatsApp, hinterlasst uns eine Sprachnachricht, die Nummer zu uns auf unserer Webseite Rot-Weiß-Rot-Fan. Und dann werden wir sehen, wem setzt sie die Krone auf und wer muss das Gehege verlassen. Wir haben auch ganz viele Neuvorstellungen mit dabei diese Woche. Und wenn wir uns dann in Richtung Plätze 3 bis 1 bewegen, das Aushängeschild der neuen Austropop-Generation ist bei uns im Studio. Caro Fuchs schaut vorbei mit ihrer ganz neuen Single Tettere. Ich würde sagen, wir gehen es jetzt an mit Josh Vertikal.
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0: bräuchte ein Soda.
1: Oder vielleicht doch eine Hülsen.
2: Platz 9 Bibiza in euren Radio Rot-Weiß Rot-Charts. Und jetzt möchte ich euch ganz einen frischen Song zeigen. Heute released, und zwar Musik aus Salzburg von Kofla. Und er sagt selber zu seinen Songs, es sind Humorohrwürmer. Also für die beschwerten Zeiten ein bisschen Unbeschwertheit, ein bisschen was Depperts, ein bisschen was Boshaftes, ein bisschen was Witziges und auch natürlich Tiefgründiges. Und da machen wir jetzt einmal ein bisschen eine Auszeit mit unserem Lieblingsmensch am Strand.
3: Grüß euch, ich bin der Kofler und ihr hört mein eiche Single Strand auf Radio Rot-Weiß-Rot. Beamt euch ans Meer, weit weg von Hektik und Trubel, an eurer Seite nur euer liebster Mensch.
2: Ja, ich würde sagen, das machen wir jetzt, oder? Jetzt machen wir es uns fein, legen uns da ein bisschen gedanklich an den Strand. Super gelungener Song.

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1: Ja, im Leben läuft nicht immer alles rund, nicht immer alles wie geplant, das wissen wir. Aber das Wichtigste ist, dass wir dann einfach trotzdem zuversichtlich bleiben, dass wir optimistisch bleiben und dann uns wieder hinaufkatapultieren. Und das funktioniert, wenn wir uns selbst treu bleiben und uns auch nicht mit anderen vergleichen, sondern unser eigenes Tempo gehen. Wenn wir gerade einen guten Lauf haben, dann gehen wir schnell. Ja, dann laufen wir ein bisschen. Wenn wir aber gerade merken, nein, es läuft nicht, dann müssen wir ein bisschen auf uns hören und dann vielleicht Schritt für Schritt das machen. Jetzt für euch Volkshilfe, ein Platz runter geht's jetzt für Schritt für Schritt.
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1: Dieses Loslassen können nach einem starken Liebeskummer und dann irgendwann kommt diese Phase, wo man einfach wieder so merkt, die Person fehlt nicht mehr und ich bin mir selber genug und ich brauche niemanden, um mein Glück zu vollenden, und darüber handelt der Song.
2: Ja, super Song, weil oft in diesem Moment denkt man so, na, es geht gar nicht mehr ohne diesen Mensch, und dann die Zeit heilt doch immer wieder alle Wunden, und das ist wirklich ein super Trost für alle, die jetzt gerade Liebeskummer haben. Mattea mit ihrem ganz neuen Song Einfach Nichts geht da mal einen Platz runter jetzt in den Radio Rot-Weiß-Rot Charts.
1: Liebe Radio Rot-Weiß-Rot Fans, hier ist Mattea und das ist mein neuer Song Einfach Nichts.
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0: Euer Platz 6, Mattea. Und jetzt möchte ich euch einen ganz neuen Song vorstellen. Der ist heute rausgekommen, ganz frisch, also Premiere auf Radio Rot-Weiß-Rot. Und zwar Musik aus Bad Hofgastein, aus dem Salzburger Land, von Dominik Gassner. Lieber Dominik, bitte erzähl uns ein bisschen was über deinen Song.
1: Einfach weg ist unter der kanarischen Sonne mit Freunden entstanden. Und wir haben damals gesagt, wir wollen einen Roadtrip-Song schreiben. Ein Song, der das Gefühl hat, man packt einfach alles zusammen, schmeißt den Kofferraum und dann geht's dahin. Das Ziel ist egal, es zählt eher der Weg.
0: Ja, das klingt doch perfekt fürs Wochenende, oder? Jetzt machen wir einen Roadtrip mit 100% Musik aus Österreich.
1: Servus, ich bin Dominik Gassner und ihr hört jetzt meine neue Single Einfach weg auf Radio Rot-Weiß-Rot.

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1: Ja, es gibt sie. Freundschaften, wo wir wie Brüder sind. Und dieser Song über diese Freundschaft ist letzte Woche voll komplett aus dem Nichts auf der 1 eingestiegen. Und zwar die neue von Julian Le Play und Lemo. Ihr beiden, wie ist es denn überhaupt zu diesem Song gekommen?
2: Da hat es diesen Song gegeben. Der Julian hat mich gefragt, ob wir den gemeinsam machen wollen. Und dann war es einfach sofort klar. Auf jeden Fall, das muss passieren und das passt wie die Faust aufs Auge.
1: Na, das ist doch super. Und das hört man auch raus. Super cooler Song. Jetzt geht's da mal 3 Plätze runter für die beiden.
2: Liebe Rot-Weiß-Rot-Hörerinnen und Hörer, da ist der Lemo und
3: Julian Le Play. Wir haben einen neuen Song, erstmals gemeinsam, der heißt
2: Brüder. Viel Spaß damit.
1: Da hören wir jetzt rein.
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10: Da seid ihr ja. Willkommen zurück. Das ist eure wöchentliche Chartshow, wo euer Musikgeschmack entscheidet, welchen Popsong aus Österreich ihr ganz rauf auf die 1 wählt und wer das Rennen verlassen muss. Schreibt uns jetzt noch gleich auf WhatsApp, hinterlasst uns eine Sprachnachricht, die Nummer zu uns auf unserer Webseite Rot-Weiß-Rot-Fan. Mittlerweile sind wir schon bei den Top-Plätzen 3 angelangt und da jetzt mal auf jeden Fall ein Song, das kennen wir alle, auf dem Weg in den Urlaub könnte sich der manchmal dann ein bisschen verzögern, weil viel Verkehr ist. Rian, Urlaub auf der Autobahn. 4 Plätze geht's darauf.

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1: Jetzt Premiere für einen ganz speziellen Song, den möchte ich euch unbedingt zeigen. Heute ganz frisch rausgekommen. Musik aus der Steiermark.
2: Caro Fuchs bei uns. Servus.
3: Hallo, servus.
2: Hi.
3: Freut mich.
2: Du hast jetzt eine neue EP herausgebracht, gell? Also quasi ein Mini-Album. Also da hast du uns, also bei dem muss ich schon mal sagen, da hast du uns Moderatoren wirklich es nicht sehr leicht gemacht.
3: Aber es ist voll einfach.
2: Tettere.
3: Nur Tettere.
2: Wie ist jetzt das Lied eigentlich entstanden? Gibt es da einen speziellen Auslöser?
3: Das ist mir irgendwann einmal so gekommen. Einfach ein bisschen mehr Tettere geht uns gut. Da war ich mal mit Freunden unterwegs und im Abend waren wir alle angespannt. Und da war es immer so, nein, die Tats sind so laut und das können wir nicht da und da können wir jetzt nicht umgehen und das können wir. Und ich habe mir dann gedacht, was ist denn heute los? Wieso sind die alle so angespannt und warum darf man das alles nicht tun? Und dann habe ich mir über das ein bisschen Gedanken gemacht. Dahingehend ist dann dieser Song entstanden. Dass ich finde, dass wir nicht immer alles so ernst nehmen sollten, müssen. Und ich meine, manche Regeln sind auch da, um gebrochen zu werden. Seien wir uns ehrlich.
2: Was ist dann so das Gefühl, wenn wir den Song hören?
3: Ich weiß nicht, so Empowerment, dass du jetzt einfach mal Gaudi hast heute. Tanzen, singen, laut sein, auffallen, Spaß haben.
2: Cool.
3: Nicht zu viel nachdenken.
2: Ich würde sagen, das haben wir jetzt einfach, oder? Hören wir eine, oder?
3: Genau, hören wir eine. Also, liebe Leute, du hast die Caro Fuchs und ihr hört jetzt meinen neuen Song Tätere und ich wünsche euch ganz viel Spaß.

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1: Nach ganzen 3 Wochen haben wir wieder ein Comeback auf der 1. Ness, servus. Und zwar mit einem Song, der wirklich eine positive Message hat, weil wir kennen das alle, dass sich das Leben manchmal wie so ein schlechter Film anfühlt, oder? Einfach anstrengend, man hat Albträume, Druck von außen, man fühlt sich oft alleine, unverstanden. Aber die Ness erinnert uns daran, niemals aufzugeben, denn am Ende wird immer alles gut. Es gibt einfach eine Kraft, die ist stärker und das ist das Gute. Und deshalb habt ihr euch wieder auf die 1 gewünscht. Ganz viele Nachrichten sind da reingekommen. Da geht es jetzt mal ganz weit drauf. Auf die 1 für die Ness. Das Gute gewinnt. Super Song.
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0: Jawohl, das Gute gewinnt. Das nehmen wir so, oder? So gehen wir ins Wochenende. Das klingt doch fantastisch. Daumen hoch für euren Musikgeschmack. Nest, das Gute gewinnt. Euer Lieblingshit der Woche. Jetzt unbedingt gleich Musikwunsch abgeben per WhatsApp-Sprachnachricht. Wem wollt ihr auf der 1 nächste Woche? Auf unserer Webseite rot-weiß-rot-fan, da findet ihr die Nummer zu uns. Und bei uns geht jetzt weiter mit der bärigsten Musik, 100% aus Österreich. Ich freue mich, wenn ihr wieder mit dabei seid nächste Woche bei den Radio Rot-Weiß-Rot-Charts mit mir, Peter Schweiger. Selber Ort, selbe Zeit, immer freitags, immer 17 Uhr, immer Radio Rot-Weiß-Rot.
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1: Die Grünen fordern heute einen weiteren Straftatbestand im Sexualstrafrecht. Und zwar für den Besitz und die Weitergabe von Vergewaltigungsvideos. Die Frauensprecherin der Grünen, Merit Isoski, sagt, dass es eine Schutzlücke im aktuellen Strafrecht gibt. Die SPÖ hat bereits einen Entwurf für die Verschärfung des Sexualstrafrechts in die koalitionsinternen Verhandlungen geschickt. Einer Frau aus der Oststeiermark ist ein 18 Kilogramm schwerer und etwa 40 Zentimeter großer, gutartiger Tumor erfolgreich entfernt worden. Das Gewächs war im Krankenhaus in Hartberg entdeckt worden. Aufgrund der Dimension ist die 50-jährige Patientin nach Graz verlegt worden, wo ihr der Tumor, der vom linken Eierstock ausgegangen war, binnen 2 Wochen entfernt worden ist. Die Frau ist wohlauf. Die Salzburger Festspiele verzeichnen heuer eine Auslastung von über 99%. Insgesamt haben mehr als 261.000 Gäste die Festspiele besucht. Die Einnahmen aus den Kartenerlösen liegen bei über 31 Millionen Euro. Anlässlich des Welttags der Verschwundenen macht das Rote Kreuz heute auf seinen Suchdienst aufmerksam. Weltweit ist der Verbleib von mehr als 505.000 Menschen ungeklärt. Allein durch den Krieg in der Ukraine sind 266.000 Menschen als vermisst gemeldet. Letztes Jahr hat der Suchdienst in Österreich über 850 neue Fälle bearbeitet.
2: Heute Abend nun in der Nacht von Westen her einige Regenschauer, teils schwere Gewitter, zum Teil mit Hagel. Im Rheintal ist schon was los, aber noch nicht so dramatisch, aber es kracht dann bald ordentlich rein. In Tirol, im Salzburger Land und im angrenzenden Oberösterreich. Morgen Samstag aber deutlich ruhiger. Es gibt schon noch ein paar einzelne Schauer und Gewitter, vor allem im Süden, aber es wird auch zeitweise sonnig bei Maximalwerten von 22 bis 30 Grad und auch der Sonntag ziemlich entspannt. Hier ist der Verkehrsüberblick für den Freitagabend. Wir beginnen in Niederösterreich. S6 Richtung Bruck. Der Tunnel Semmering ist noch kurz gesperrt. Ein Fahrzeug mit Panne wird gerade abgeschleppt. Wartet die Dauer am besten ab. A1 Richtung Wien zwischen Öth und Amstetten West. Da ist die Unfallstelle geräumt. Der Stau löst sich auf. Salzburg. A10 Richtung Salzburg. Blockabfertigung von dem Helbersberg-Tunnel. Plus 15 Minuten mehr einplanen. Und Tirol BN182 gesperrt zwischen Innsbruck-Berg-Iselweg und Innsbruck-Süd nach einem Crash. Ausweichen geht über die A13. Gute Fahrt.
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3: Da hat sich ja ordentlich was getan in der letzten Stunde in den Rot-Weiß-Rot-Charts. Alles einmal durcheinander gemixt. Hallihallo, ich bin wieder zurück. Melanie See ist für euch da. 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

Habt ihr auch gerade so einen kleinen Feierabend-Einbruch irgendwie an den energetischen, weil man merkt, oh, die Woche hat es in sich. Dann schauen wir mal, ob es der Reinhard Fendrich wieder richten wird, ob uns der in Feierabend- und Wochenendlaune versetzen kann. Schickeria auf Radio Rot-Weiß-Rot.

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1: Die Grünen fordern heute einen weiteren Straftatbestand im Sexualstrafrecht. Und zwar für den Besitz und die Weitergabe von Vergewaltigungsvideos. Die Frauensprecherin der Grünen, Mary Tisoski, sagt, dass es eine Schutzlücke im aktuellen Strafrecht gibt. Die SPÖ hat bereits einen Entwurf für die Verschärfung des Sexualstrafrechts in die koalitionsinternen Verhandlungen geschickt. Bei dem millionenschweren Coup im Wiener Museum für angewandte Kunst war einer der Täter bewaffnet. Die Männer haben ein weltberühmtes Diamantkollier gestohlen, das bei einer Versteigerung vor 10 Jahren über 3,7 Millionen Euro wert war. Die beiden sind noch immer auf der Flucht. Die Auslosung der UEFA Europa League steht fest. Red Bull Salzburg trifft in der Gruppenphase unter anderem auf den AC Milan, Bayer Leverkusen und Crystal Palace. Sturm Graz bekommt es unter anderem mit Olympique Marseille, Dinamo Zagreb und AZ Alkmaar zu tun. Der Auftakt erfolgt am 16. oder 17. September. In Italien ist eine 27-jährige Österreicherin tot in einem Kleintransporter gefunden worden. Die Frau dürfte bereits seit mehreren Tagen tot sein. Als mögliche Todesursache gilt eine Überdosis Drogen. Neben der Frau ist auch ihr Hund in dem Fahrzeug gestorben.
2: Schwere Gewitter machen im Moment Oberösterreich das Leben schwer, teilweise auch das westliche Niederösterreich, also im Ibstal oder rund um Scheibs, aber ganz schlimm im Moment im Innkreis, alles bis Perg dann, Freistadt, es wird noch unlustig. Da und dort in Tirol ein paar heftigere Gewitterzellen, auch in Vorarlberg. Das bessert sich auch in der Nacht nicht wirklich. Es zieht dann Richtung Osten. Und die Temperatur, ja, die ist relativ wurscht, wenn es so dramatisch ist. Ja, okay, ich sag's nur dazu, 13 bis 21 Grad im Westen, vereinzelt nur 10 Grad. Es beruhigt sich dann schon rasch, allerdings erst morgen. Da ist wieder ein bisschen Nebel dabei, wie halt normal Ende August. Und der Wind ist auch noch kräftig zwischen Linz und Eisenstadt. 30 Grad kriegt's im Osten. Alle anderen haben so 22 bis 25 Grad.
3: Hier ist der kurze Verkehrsüberblick für den Freitagabend. Oberösterreicher 8 Richtung Wels zwischen Ort und Ried. Ist ein Unfall passiert. Rechte Spur ist dicht. Stau baut sich auf. Bitte Vorsicht. Gute Fahrt.
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4: Kurz nach 7, hallihallo, Melanie See ist da. Ich bringe euch durch den Freitag-Feierabend und rein ins Wochenende. Gemeinsam mit MD Baby, Georg Danzer und Volkshilfe.

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ich finde es cool, dass sie genau über diese Phase schreibt, weil ganz, ganz viele schreiben ja immer Songs, wenn man höchst verliebt ist. Und sie schreibt über eine ganz andere Phase, nämlich die, wo auf einmal alles nur mehr halb so rosarot ist. Megan für euch auf Radio Rot-Weiß-Rot. Das sind 100% Musik aus Österreich. Hey.

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In der nächsten Stunde trommelt hier auf Radio das Rot wieder dafür. Caro Fuchs habe ich nach 20 Uhr mit dabei für euren Freitagfeierabend. Apropos, am Samstag, also morgen, ist sie zu Gast bei meinem Kollegen Peter Schweiger um 14 Uhr und sie sprechen unter anderem auch über den echten Affen. Ja, Caro Fuchs hat einen Affen, nicht nur im Kopf, sondern sie hat auch eine Patenschaft. Mehr dazu morgen 14 Uhr, natürlich genau hier auf Radio Rot-Weiß-Rot. Und ich habe jetzt erstmal 100% Musik aus Österreich mit dabei, gleich von Ella Stern und das ist Wolfgang Ambros.

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1: Anlässlich des Welttags der Verschwundenen macht das Rote Kreuz heute auf seinen Suchdienst aufmerksam. Weltweit ist der Verbleib von mehr als 505.000 Menschen ungeklärt. Allein durch den Krieg in der Ukraine sind 266.000 Menschen als vermisst gemeldet. Letztes Jahr hat der Suchdienst in Österreich über 850 neue Fälle bearbeitet. Bei dem millionenschweren Coup im Wiener Museum für angewandte Kunst war einer der Täter bewaffnet. Die Männer haben ein weltberühmtes Diamantkollier gestohlen, das bei einer Versteigerung vor 10 Jahren über 3,7 Millionen Euro wert war. Die beiden sind noch immer auf der Flucht. Die Auslosung der UEFA Europa League steht fest. Red Bull Salzburg trifft in der Gruppenphase unter anderem auf den AC Milan, Bayer Leverkusen und Crystal Palace. Sturm Graz bekommt es unter anderem mit Olympique Marseille, Dinamo Zagreb und AZ Alkmaar zu tun. Der Auftakt erfolgt am 16. oder 17. September. Die Salzburger Festspiele verzeichnen heuer eine Auslastung von über 99%. Insgesamt haben mehr als 261.000 Gäste die Festspiele besucht. Die Einnahmen aus den Kartenerlösen liegen bei über 31 Millionen Euro.
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2: Jetzt am Abend und in der Nacht immer wieder vom Westen Regenschauer, teils schwere Gewitter, zum Teil auch mit Hageln. Wo ist jetzt am meisten los? Ja, leider. Bezirk Rohrbach, Freistadt, mittlerweile auch Teile des Waldviertels, auch im Tiroler Außerfern, die Sintflut, alles zwischen dem Achensee und dem Brenner. Augen zu und durch. Das wird besser, allerdings erst morgen in der Früh. Ein bisschen Frühnebel ist dann noch da mit Restschauern und dann klettern die Temperaturen auf 22 bis 30 Grad hoch und es wird dann immer ruhiger, immer freundlicher. Noch am Sonntag überwiegt der Sonnenschein bei 23 bis 32 Grad.
3: Hier ist der Verkehrsüberblick für den Freitagabend mit einer Meldung aus Niederösterreich. S5 Richtung Krems. Stau zwischen Tulln und Königsbrunn am Wagram. Im Baustellenbereich steht ein defektes Fahrzeug. Bitte Vorsicht und gute Fahrt.
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4: Und da ist jetzt eure Caro Fuchs.
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